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0: Bier. Diesmal.
1: Geh wie Glitch. Glitch bezeichnet in der elektronischen Musik eine Stilrichtung, bei der Fehler und digitale Störungen gezielt als Gestaltungsmittel eingesetzt werden. Etwa Klicks, Aussetzer, Verzerrungen oder Rauschen. Was ursprünglich als technische Fehlfunktion galt, wurde bewusst in den kreativen Prozess integriert. Der Sound wirkt oft fragmentiert, unvorhersehbar und experimentell. Besonders in Genres wie IDM, Minimal oder Experimental Electronica spielt Glitch eine wichtige Rolle. Ziel der Musikschaffenden ist es, komplexe, abstrakte Klanglandschaften zu schaffen. Glitch steht für das Spiel mit dem Unperfekten, kontrolliertes Chaos als Klangkunst.
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1: Diesmal mit Eduardo McGregor. Eduardo McGregor ist einer der international erfolgreichsten elektronischen Künstler in Mexiko. Der Produzent, Multiinstrumentalist und DJ verbindet Organic, Afro und Deep House mit Einflüssen aus Jazz und klassischer Musik. Seine Tracks erscheinen auf renommierten Labels wie All Day I Dream, Mo Black und Renaissance. Eduardo McGregor ist der erste Mexikaner auf All Day I Dream und zählt zu den wenigen KünstlerInnen, die auf allen Imprints von Lee Burridge vertreten sind. Auf Kindisch debütierte er 2021 mit Violet Memories. 2024 folgte die EP Hitchhiker, die seinen organischen und melodischen Sound konsequent weiterführt. Jetzt auf 106.8 PFM Nocturnal Animals von Eduardo McGregor und Nicolas Viana, ein Track, der mit organischer Tiefe, feiner Melodik und treibender Atmosphäre exemplarisch für Eduardo McGregors Handschrift steht.
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1: Im Studio Matthias, hallo.
2: Gute Nachrichten für die Clubszene. Musikclubs sollen künftig baurechtlich als Kulturorte gelten und nicht mehr als reine Vergnügungsstätten wie Spielhallen oder Wettbüros. Das Bundeskabinett hat beschlossen, Clubs damit klar von diesen Angeboten abzugrenzen. Ziel sei es, die Live-Musik und Clubkultur besser zu schützen und zu stärken. Künftig könnten Clubs dadurch auch in bestimmten Wohn- und Mischgebieten leichter zugelassen werden. Allerdings weiterhin mit Auflagen wie Lärmschutz. Kulturstaatsminister Wolfram Weimer spricht von einem wichtigen Schritt für die Kreativwirtschaft und das kulturelle Leben in Deutschland. Das Wurzelfestival, präsentiert von 106.8 Pure FM, findet von Donnerstag bis Sonntag in Niedergörsdorf statt und ist auch in der Epic-App verfügbar. Dort kannst du sehen, wo du dich gerade auf dem Gelände befindest, deinen persönlichen Timetable zusammenstellen und mit Freunden vor Ort in Kontakt bleiben. Die App ist für Android und iPhone erhältlich. 106.8 Pure FM berichtet von Donnerstag bis Sonntag live vom Zurück zu den Wurzeln-Festival und überträgt den Märchenwaldfloor direkt live vom Festivalgelände. Apple Music baut sein Club-Live-Modul weiter aus. Nach dem EDC Las Vegas veröffentlicht nun auch das Warehouse Project künftig DJ-Sets auf der Plattform. Die Mixes sollen weltweit kostenlos abrufbar sein, später auch inklusive geplanter Extras für EventbesucherInnen.
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1: Im Studio Matthias Kajales.
2: Der Iran hat die Gespräche mit den USA ausgesetzt. Nach Angaben der iranischen Nachrichtenagentur Tasnim reagiert Teheran damit auf die anhaltenden israelischen Angriffe im Libanon. Der Iran wirft Israel vor, Bedingungen für einen Waffenstillstand verletzt zu haben. Zudem berichtet Tasnim, dass der Iran und verbündete Gruppen in der Region eine vollständige Sperrung der Straße von Hormuz planen. Eine unabhängige Bestätigung dafür liegt bislang nicht vor. Frankreich hat im Atlantik einen aus Russland kommenden Öltanker gestoppt. Paris vermutet, dass das Schiff zur russischen Schattenflotte gehört und Sanktionen umgeht. Der Kreml spricht von einer illegalen Aktion und kündigte Gegenmaßnahmen an. Der Monitoringbericht des Bundesfinanzministeriums zeigt es auf, die groß angekündigte Investitionsoffensive der Bundesregierung bleibt aus. Die Mittel aus dem 500 Milliarden Euro Sondervermögen sind im vergangenen Jahr nicht völlig ausgeschöpft worden. Für die Co-Vorsitzende der Linken Ines Schwertner unverständlich. Im Frühstart von RTL-NTV forderte sie einen planvollen Einsatz der Mittel, statt wie jetzt Finanzlöcher zu stopfen.
3: Es kommt zu wenig an, sowohl bei den Kommunen als auch bei den Menschen, bei den konkreten Projekten. Und es wird nicht zusätzlich investiert, sondern die Bürgermeisterinnen und Bürgermeister auch von unserer Partei, von der Linken, sagen, ja, ich nutze das jetzt alles, um Projekte zu finanzieren, die sowieso schon geplant waren. Das heißt, das Sondervermögen, groß versprochen als großes Investitionsprogramm und Paket, wird eigentlich dazu benutzt, damit überhaupt die Bahn und alles weitere instand gehalten wird.
2: Solarstrom kann ab heute offiziell geteilt werden. Mit dem sogenannten Energy Sharing dürfen Betreiber von Solaranlagen überschüssigen Strom an andere Verbraucher in derselben Stadt weitergeben. Allerdings gibt es noch technische und organisatorische Hürden, sodass die Umsetzung vielerorts auf sich warten lässt.
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2: Heute ist es immer wieder bewölkt, die Höchstwerte erreichen um die 23 Grad. Abends bilden sich erneut Wolken bei Werten von 17 bis 21 Grad. In der Nacht ist es locker bewölkt bei Tiefstwerten um die 12 Grad. Morgen ist bis zum Nachmittag der Himmel erneut bedeckt, die Sonne ist nicht zu sehen, bei Temperaturen von 13 bis 25 Grad.

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1: Heute ist es immer wieder bewölkt. Die Höchstwerte erreichen um die 23 Grad. Abends bilden sich erneut Wolken bei Werten von 17 bis 21 Grad. In der Nacht ist es locker bewölkt bei Tiefstwerten um die 12 Grad. Morgen ist bis zum Nachmittag der Himmel erneut bedeckt. Die Sonne ist nicht zu sehen bei Temperaturen von 13 bis 25 Grad.

maskierte deutsche Produzent Clapton veröffentlicht mit Wanderer sein inzwischen 5. Studioalbum und zeigt darauf einmal mehr, warum er seit Jahren zu den prägendsten Namen der Hausmusik gehört. Über 11 Tracks verbindet Clapton große Festival-Energie mit überraschend intimen Momenten und erweitert seinen Sound, ohne seine Handschrift zu verlieren. Wanderer ist ein selbstbewusstes, atmosphärisches Dance-Album, gemacht für den Club, aber genauso für den Moment danach.

wöchentlich auf 106.8 Pure FM. My Other Side of the Moon. 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Direkt aus Mosambik.

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1: Im Studio Matthias Kajales.
2: Bei schweren russischen Luftangriffen auf die Ukraine sind in der Nacht mehrere Menschen getötet und zahlreiche verletzt worden. In Kiew starben mindestens 4 Menschen, in Dnipro weitere 5. Russland setzt nach ukrainischen Angaben auch Raketen ein. Polen versetzt seine Luftabwehr in Alarmbereitschaft. Die EU verschärft ihre Asylpolitik. Abgelehnte Asylbewerber sollen künftig schneller abgeschoben werden können. Notfalls auch in Zentren außerhalb der EU. Zudem sind Leistungskürzungen und längere Abschiebehaft vorgesehen. Das Verteidigungsministerium hat Fehler bei einer Regel zum neuen Wehrdienst eingeräumt. Eine umstrittene Pflicht für Auslandsaufenthalte wurde nach Kritik und juristischer Prüfung wieder ausgesetzt. Berlin hat sein Olympiakonzept Berlin Plus vorgestellt. Geplant sind nachhaltige Spiele mit 97% bestehender Sportstätten und Austragungsorten auch in Brandenburg, Sachsen und Mecklenburg-Vorpommern. Nach dem Hamburg-Nein sehen die Berliner Verantwortlichen zusätzlichen Rückenwind. Kritik kommt vom BUND und den Grünen. Ende September entscheidet der DOSB über die deutsche Bewerbung.
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2: Heute gibt es nur selten Lücken in der Wolkendecke. Die Maxi-Werte erreichen aber immerhin bis zu 27 Grad. Am Abend überwiegt dichte Bewölkung, aber es bleibt trocken bei Temperaturen von 20 bis 25 Grad. In der Nacht ist es überwiegend klar mit vereinzelten Wolken bei Tiefstwerten von 15 Grad. Morgens die Sonne nicht durchsetzen. Es ist wolkig bei Temperaturen um die 15 Grad. Darüber hinaus bleibt der Himmel von mittags bis zum Abend hin grau. Es regnet bei Werten von bis zu 18 Grad.
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1: Diesmal Disco Teheran. Disco Teheran, eine Party wie eine Zeitreise. Entstanden in New York, inspiriert vom Teheran der 70er, bringt das Kollektiv persische Vintage Grooves, Funk, Soul und Afrobeat mit globalen Beats zusammen. In Berlin verwandeln sich Orte wie das Gretchen oder das Kesselhaus in kosmopolitische Townsalons, wo Live-Instrumente, bunte Märkte, Streetfood und ausgelassene Crowd eins werden. Hier verschwimmen kulturelle Grenzen, Nostalgie trifft auf Zukunft und jede Nacht wird zu einem Fest der Gemeinschaft.
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1: Diesmal mit Ivan Massa. Der italienische DJ und Produzent Ivan Massa ist seit 2018 Teil der erweiterten Familie von Monaberry. Geboren 1989 in Caserta, entwickelte er früh seinen melodisch geprägten House- und Techno-Sound. Internationale Aufmerksamkeit erhielt er unter anderem durch Releases auf Suara sowie Support von Solomon. Auf Monaberry erschien im vergangenen Jahr sein Track Touch My Soul, eine Produktion, die seinen warmtreibenden und emotionalen Stil klar widerspiegelt und seine Verbindung zum Label musikalisch unterstreicht. Jetzt auf 106.8 PFM Touch My Soul von Ivan Massa feat. Eleni. Erschienen aktuell auf Monaberry ist der Track eine melodische House-Produktion mit klarer Hookline, warmen Flächen und schreibendem Groove, die seinen charakteristischen, emotional geprägten Sound präzise widerspiegelt.
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Heute gibt es nur selten Lücken in der Wolkendecke. Die Maxi-Werte erreichen aber immerhin bis zu 27 Grad. Am Abend überwiegt dichte Bewölkung, aber es bleibt trocken bei Temperaturen von 20 bis 25 Grad. In der Nacht ist es überwiegend klar mit vereinzelten Wolken bei Tiefstwerten von 15 Grad. Morgen kann sich morgens die Sonne nicht durchsetzen. Es ist wolkig bei Temperaturen um die 15 Grad. Darüber hinaus bleibt der Himmel von mittags bis zum Abend hin grau. Es regnet bei Werten von bis zu 18 Grad.

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1: Im Studio Matthias Kajales.
2: Bei schweren russischen Luftangriffen auf die Ukraine sind in der Nacht mehrere Menschen getötet und zahlreiche verletzt worden. In Kiew starben mindestens 4 Menschen, in Dnipro weitere 5. Russland setzt nach ukrainischen Angaben auch Raketen ein. Polen versetzt seine Luftabwehr in Alarmbereitschaft. Die EU verschärft ihre Asylpolitik. Abgelehnte Asylbewerber sollen künftig schneller abgeschoben werden können. Notfalls auch in Zentren außerhalb der EU. Zudem sind Leistungskürzungen und längere Abschiebehaft vorgesehen. Das Verteidigungsministerium hat Fehler bei einer Regel zum neuen Wehrdienst eingeräumt. Eine umstrittene Pflicht für Auslandsaufenthalte wurde nach Kritik und juristischer Prüfung wieder ausgesetzt. Berlin hat sein Olympiakonzept Berlin Plus vorgestellt. Geplant sind nachhaltige Spiele mit 97% bestehender Sportstätten und Austragungsorten auch in Brandenburg, Sachsen und Mecklenburg-Vorpommern. Nach dem Hamburg-Nein sehen die Berliner Verantwortlichen zusätzlichen Rückenwind. Kritik kommt vom BUND und den Grünen. Ende September entscheidet der DOSB über die deutsche Bewerbung.
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2: Heute gibt es nur selten Lücken in der Wolkendecke. Die Maximalwerte erreichen aber immerhin bis zu 27 Grad. Am Abend überwiegt dichte Bewölkung, aber es bleibt trocken bei Temperaturen von 20 bis 25 Grad. In der Nacht ist es überwiegend klar mit vereinzelten Wolken bei Tiefstwerten von 15 Grad. Morgens die Sonne nicht durchsetzen. Es ist wolkig bei Temperaturen um die 15 Grad. Darüber hinaus bleibt der Himmel von mittags bis zum Abend hin grau. Es regnet bei Werten von bis zu 18 Grad.

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1: Diesmal mit Inner Visions. Der Sound von Inner Visions hat sich im Laufe der Jahre stetig weiterentwickelt. Während anfangs reduzierte hypnotische House- und Techno-Strukturen dominierten, rückten später melodischere, emotionale und atmosphärische Elemente stärker in den Fokus. Releases wie Akama von Frankie und Sandrino markieren diesen Wandel besonders deutlich. Der Track steht exemplarisch für die Phase, in der Inner Visions seinen Sound weiter öffnete, ohne dabei seine Identität zu verlieren. Diese Balance aus Weiterentwicklung und Wiedererkennbarkeit ist bis heute prägend für das Labelprofil. Jetzt auf 106.8 PFM, Frankie und Sandrino mit Akama, erschienen 2015.
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1: Diesmal mit Pavel Petrov. Aufgewachsen in Sofia hat sich Pavel Petrov aus der lokalen Underground-Szene zu einer festen Größe im internationalen Indie-Dance- und House-Kosmos entwickelt. Sein Sound verbindet Indie-Dance, House und Tech-House mit einer klaren emotionalen Handschrift. Tanzbar, direkt und stets groove-orientiert. Releases auf Labels wie Glasgow Underground, Heinz Music und Stil vor Talent unterstreichen seine stilistische Bandbreite. Als Gründer von X-Audio prägt er zudem aktiv die bulgarische Szene. Als Labelmacher, Veranstalter und verbindende Kraft zwischen Artist und Crowd. Die Verbindung zu Syncopat steht seit 2014. Zuletzt mit einem Remix für Affekt im Jahr 2025. Jetzt auf 106.8 PFM Pavel Petrov mit Way Too High. Der Track verbindet treibende Indie-Dance-Grooves mit einer hypnotischen Spannungskurve. Ein Song, der subtil aufbaut, tief wirkt und direkt auf den Dancefloor zielt.
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0: zunächst die Schlagzeilen. Görlitzer Park bleibt vorerst nachts offen. Festnahme nach Notbremsung, vermisster zweijähriger Junge gefunden. Hitzehilfe in Berlin gestartet. Und das Wetter heute bewölkt bei maximal 27 Grad.
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0: Im Studio Matthias Kajalis. Schönen guten Morgen. Das Verwaltungsgericht Berlin hat am Montag im Eilverfahren entschieden, dass der Görlitzer Park in Kreuzberg vorerst auch nachts wieder geöffnet bleiben muss. Damit setzt das Gericht die vom Senat verhängte nächtliche Schließung seit März zunächst aus. Eine endgültige Entscheidung fällt erst im Hauptsacheverfahren. Die Senatsverwaltung prüft nun, ob sie Rechtsmittel einlegt und damit vor das Oberverwaltungsgericht zieht. Ein seit Ende vergangener Woche vermisster zweijähriger Junge ist in Berlin in der U3 am Schlesischen Tor gefunden worden. Eine Frau erkannte das Kind, zog die Notbremse und alarmierte die Polizei. Der Ex-Freund der Mutter wurde vor Ort festgenommen und soll einem Ermittlungsrichter vorgeführt werden. Der Junge soll zeitnah zur Mutter zurückkehren. In Berlin werden in WGs einzelne Betten in Mehrbettzimmern laut einem Bericht des RBBs für bis zu 450 Euro im Monat vermietet. Statt klassischer WG-Zimmer bieten Vermieter zunehmend Plätze in stark überbelegten Wohnungen an, oft befristet und mit zusätzlichen Gebühren. Besonders betroffen sind internationale Studierende, die sich im angespannten Wohnungsmarkt in Berlin kaum auskennen. Der Berliner Mieterverein spricht von einem auffälligen Missverhältnis zwischen Preis und Leistung und prüft mögliche Fälle von Mietwucher. Zum meteorologischen Sommeranfang hat in Berlin wieder die Hitzehilfe für obdachlose Menschen begonnen. Bis Ende August stehen in mehreren Bezirken 10 Hitzeschutzräume, ein Schattenplatz sowie mobile Hilfs- und Beratungsangebote zur Verfügung, unterstützt vom Senat mit rund 370.000 Euro. Eine Übersicht gibt es auf berlin.de. Soweit das Neueste aus unserer Stadt, das Wichtigste aus Deutschland, Europa und der Welt wieder im nächsten Pure FM News Update in einer halben Stunde.
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0: Heute gibt es nur selten Lücken in der Wolkendecke, die Maximalwerte erreichen aber immerhin bis zu 27 Grad. Am Abend überwiegt dichte Bewölkung, aber es bleibt trocken bei Temperaturen von 20 bis 25 Grad. In der Nacht ist es überwiegend klar mit vereinzelten Wolken bei Tiefstwerten von 15 Grad. Morgens die Sonne nicht durchsetzen, es ist wolkig bei Temperaturen um die 15 Grad. Darüber hinaus bleibt der Himmel von mittags bis zum Abend hin grau, es regnet bei Werten von bis zu 18 Grad.

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1: Im Studio Matthias, hallo.
2: Der Berliner Club Humboldthain in Wedding sieht sich weiter durch einen geplanten Hotelneubau in direkter Nachbarschaft bedroht. Wie die EPZ berichtet, werfen die Betreiber dem Bezirk Mitte vor, einen Grundstückstausch genehmigt zu haben, der den Wert des Baugrundstücks deutlich erhöht haben soll. Ein vom Club beauftragtes Gutachten spricht von einem möglichen finanziellen Vorteil von rund 1,2 Millionen Euro für den Investor. Der Club befürchtet, dass das geplante Hotel mit bis zu 120 Zimmern langfristig für Lärmbeschwerden führen und damit den Fortbestand des Kulturstandorts gefährden könnte. Bereits im März hatte die Bezirksverordnetenversammlung den Schutz des Clubs beschlossen. Dennoch läuft das Bauvorhaben weiter. Der Betreiber fordert nun eine vollständige Aufklärung der Vorgänge.
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2: Der Rostocker Club Bunker kämpft um seine Zukunft. Wie die Betreiber mitteilen, soll die Location rund 30.000 Euro an Corona-Hilfen zurückzahlen. Das Geld sei während der Pandemie vollständig an auftretende Künstlerinnen und Künstler weitergegeben worden. Die Rückforderung entsteht laut Club, weil diese Fördergelder nachträglich als Einnahmen gewertet werden. Kann die Summe nicht bis zum 10. Juni aufgebracht werden, droht der Betreibergesellschaft die Insolvenz. Unterstützung kommt aus der Szene, bei Soli-Partys und über eine Spendenkampagne wurden bereits mehrere tausend Euro gesammelt. Der Bunker gilt seit Jahren als wichtiger Treffpunkt der Rostocker Subkultur.
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1: Im Studio Matthias Kajales.
2: Bei schweren russischen Luftangriffen auf die Ukraine sind in der Nacht mehrere Menschen getötet und zahlreiche verletzt worden. In Kiew starben mindestens 4 Menschen, in Dnipro weitere 5. Russland setzt nach ukrainischen Angaben auch Raketen ein. Polen versetzt seine Luftabwehr in Alarmbereitschaft. Die EU verschärft ihre Asylpolitik. Abgelehnte Asylbewerber sollen künftig schneller abgeschoben werden können. Notfalls auch in Zentren außerhalb der EU. Zudem sind Leistungskürzungen und längere Abschiebehaft vorgesehen. Das Verteidigungsministerium hat Fehler bei einer Regel zum neuen Wehrdienst eingeräumt. Eine umstrittene Pflicht für Auslandsaufenthalte wurde nach Kritik und juristischer Prüfung wieder ausgesetzt. Berlin hat sein Olympiakonzept Berlin Plus vorgestellt. Geplant sind nachhaltige Spiele mit 97% bestehender Sportstätten und Austragungsorten auch in Brandenburg, Sachsen und Mecklenburg-Vorpommern. Nach dem Hamburg-Nein sehen die Berliner Verantwortlichen zusätzlichen Rückenwind. Kritik kommt vom BUND und den Grünen. Ende September entscheidet der DOSB über die deutsche Bewerbung.
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2: Heute gibt es nur selten Lücken in der Wolkendecke. Die Maxi-Werte erreichen aber immerhin bis zu 27 Grad. Am Abend überwiegt dichte Bewölkung, aber es bleibt trocken bei Temperaturen von 20 bis 25 Grad. In der Nacht ist es überwiegend klar mit vereinzelten Wolken bei Tiefstwerten von 15 Grad. Morgens die Sonne nicht durchsetzen. Es ist wolkig bei Temperaturen um die 15 Grad. Darüber hinaus bleibt der Himmel von mittags bis zum Abend hin grau. Es regnet bei Werten von bis zu 18 Grad.

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2: Diesmal mit Chinos, All Inside Me. Chinos melden sich mit ihrer aktuellen Veröffentlichung auf dem Berliner Label Bar 25 Music zurück. All Inside Me ist ein zweitrackiges Deep House Release, das durch seine warme, offene Klangästhetik überzeugt. Im Zentrum steht die Stimme der spanischen Sängerin Teresa Thomas, die den Tracks eine emotionale Tiefe verleiht, während Produzent Marcel Dadalto mit organischen Sounds und feinen Details für ein stimmiges Gesamtbild sorgt. Ergänzt wird der Titeltrack durch Simply Shy, das den Sound des Duos konsequent weiterführt. Chinos stehen seit 2018 im engen Umfeld von Bar 25 Music und verbinden in ihrer Musik Einflüsse aus Art, Pop und elektronischer Clubkultur. Mit All Inside Me unterstreichen sie erneut ihren unverwechselbaren Stil zwischen Melancholie und Leichtigkeit. All Inside Me von Chinos, erschienen auf Bar 25 Music, ist auf allen gängigen Download- und Streaming-Plattformen erhältlich.
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0: Zunächst die Schlagzeilen. Görlitzer Park bleibt vorerst nachts offen. Festnahme nach Notbremsung, vermisster zweijähriger Junge gefunden. Hitzehilfe in Berlin gestartet. Und das Wetter heute bewölkt bei maximal 27 Grad.
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0: Im Studio Matthias Kajalis. Schönen guten Morgen. Das Verwaltungsgericht Berlin hat am Montag im Eilverfahren entschieden, dass der Görlitzer Park in Kreuzberg vorerst auch nachts wieder geöffnet bleiben muss. Damit setzt das Gericht die vom Senat verhängte nächtliche Schließung seit März zunächst aus. Eine endgültige Entscheidung fällt erst im Hauptsacheverfahren. Die Senatsverwaltung prüft nun, ob sie Rechtsmittel einlegt und damit vor das Oberverwaltungsgericht zieht. Ein seit Ende vergangener Woche vermisster zweijähriger Junge ist in Berlin in der U3 am Schlesischen Tor gefunden worden. Eine Frau erkannte das Kind, zog die Notbremse und alarmierte die Polizei. Der Ex-Freund der Mutter wurde vor Ort festgenommen und soll einem Ermittlungsrichter vorgeführt werden. Der Junge soll zeitnah zur Mutter zurückkehren. In Berlin werden in WGs einzelne Betten in Mehrbettzimmern laut einem Bericht des RBBs für bis zu 450 Euro im Monat vermietet. Statt klassischer WG-Zimmer bieten Vermieter zunehmend Plätze in stark überbelegten Wohnungen an, oft befristet und mit zusätzlichen Gebühren. Besonders betroffen sind internationale Studierende, die sich im angespannten Wohnungsmarkt in Berlin kaum auskennen. Der Berliner Mieterverein spricht von einem auffälligen Missverhältnis zwischen Preis und Leistung und prüft mögliche Fälle von Mietwucher. Zum meteorologischen Sommeranfang hat in Berlin wieder die Hitzehilfe für obdachlose Menschen begonnen. Bis Ende August stehen in mehreren Bezirken 10 Hitzeschutzräume, ein Schattenplatz sowie mobile Hilfs- und Beratungsangebote zur Verfügung, unterstützt vom Senat mit rund 370.000 Euro. Eine Übersicht gibt es auf berlin.de. Soweit das Neueste aus unserer Stadt, das Wichtigste aus Deutschland, Europa und der Welt wieder im nächsten Pure FM News Update in einer halben Stunde.
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0: Heute gibt es nur selten Lücken in der Wolkendecke, die Maximalwerte erreichen aber immerhin bis zu 27 Grad. Am Abend überwiegt dichte Bewölkung, aber es bleibt trocken bei Temperaturen von 20 bis 25 Grad. In der Nacht ist es überwiegend klar mit vereinzelten Wolken bei Tiefstwerten von 15 Grad. Morgens die Sonne nicht durchsetzen, es ist wolkig bei Temperaturen um die 15 Grad. Darüber hinaus bleibt der Himmel von mittags bis zum Abend hin grau, es regnet bei Werten von bis zu 18 Grad.

0: mal mit Inner City Good Life. 1988 veröffentlichte das US-amerikanische Dance-Projekt Inner City, gegründet von Kevin Saunderson, einer seiner größten Erfolge, Good Life. Die Vocals stammen von der Sängerin Paris Gray und verleihen dem Song seine unverwechselbare Uplifting-Stimme. Kevin Saunderson, eine der Belleville Free aus Detroit, gilt als einer der Pioniere des Detroit House. Neben Inner City veröffentlichte er Musik unter Pseudonymen wie E-Dancer, Chaos, Tronic House oder Reason Santonio, wodurch er sowohl die Popcharts eroberte als auch seine Underground-Credibility bewahrte. Seine Produktionen prägten den Sound von House, Techno und elektronischer Tanzmusik weltweit. Good Life gilt als Meilenstein des Detroit House, beeinflusste zahlreiche ProduzentInnen und DJs und bleibt ein fester Bestandteil von Clubsets und Dancefloor-Klassikern. Jetzt auf PureFM Inner City, Good Life.
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1: Im Studio Matthias Kajales.
2: Bei schweren russischen Luftangriffen auf die Ukraine sind in der Nacht mehrere Menschen getötet und zahlreiche verletzt worden. In Kiew starben mindestens 4 Menschen, in Dnipro weitere 5. Russland setzt nach ukrainischen Angaben auch Raketen ein. Polen versetzt seine Luftabwehr in Alarmbereitschaft. Die EU verschärft ihre Asylpolitik. Abgelehnte Asylbewerber sollen künftig schneller abgeschoben werden können. Notfalls auch in Zentren außerhalb der EU. Zudem sind Leistungskürzungen und längere Abschiebehaft vorgesehen. Das Verteidigungsministerium hat Fehler bei einer Regel zum neuen Wehrdienst eingeräumt. Eine umstrittene Pflicht für Auslandsaufenthalte wurde nach Kritik und juristischer Prüfung wieder ausgesetzt. Berlin hat sein Olympiakonzept Berlin Plus vorgestellt. Geplant sind nachhaltige Spiele mit 97% bestehender Sportstätten und Austragungsorten auch in Brandenburg, Sachsen und Mecklenburg-Vorpommern. Nach dem Hamburg-Nein sehen die Berliner Verantwortlichen zusätzlichen Rückenwind. Kritik kommt vom BUND und den Grünen. Ende September entscheidet der DOSB über die deutsche Bewerbung.
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2: Heute gibt es nur selten Lücken in der Wolkendecke. Die Maxi-Werte erreichen aber immerhin bis zu 27 Grad. Am Abend überwiegt dichte Bewölkung, aber es bleibt trocken bei Temperaturen von 20 bis 25 Grad. In der Nacht ist es überwiegend klar mit vereinzelten Wolken bei Tiefstwerten von 15 Grad. Morgen kann sich morgens die Sonne nicht durchsetzen. Es ist wolkig bei Temperaturen um die 15 Grad. Darüber hinaus bleibt der Himmel von mittags bis zum Abend hin grau. Es regnet bei Werten von bis zu 18 Grad.
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1: Diesmal Piepshow. Piepshow ist eine Berliner Partyreihe im KitKat Club, bekannt als eine der kreativsten und sexpositiven Queer-Techno-Veranstaltungen der Stadt. Gegründet von einem Team kreativer VeranstalterInnen, fand die Reihe ursprünglich jeden Sonntag als After-Hour statt. Mittlerweile ist sie jeden letzten Freitag im Monat aktiv. Sie richtet sich an LGBTQI+, sowie alle, die Intoleranz und Offenheit tanzen möchten. Musikalisch steht Piepshow für elektronische Beats mit Schwerpunkt auf Techno, unterstützt von DJs wie Chris Becker. Die gute Seele der Piepshow ist Steffen, liebevoll Mutti genannt. Die Partys zeichnen sich durch einen besonderen Dresscode aus, der Farbe, Fetisch und kreative Outfits fordert und setzt auf ein vielfältiges performatives Raumkonzept. Damit hat sich Piepshow als Plattform etabliert, die elektronische Musik mit queerer Kultur und kreativer Selbstinszenierung verbindet.
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0: diesmal.
1: S wie Sample. Ein Sample ist ein kurzer Ausschnitt aus einer bestehenden Tonaufnahme, zum Beispiel ein Drumhit, eine Melodie oder ein Vocal. Sampling bezeichnet die Technik, solche Ausschnitte neu zu verwenden, oft verfremdet, geloopt oder neu kombiniert. In der elektronischen Musik ist Sampling ein zentrales Gestaltungsmittel und ermöglicht kreative Neuinterpretationen von Klang, von alten Platten bis zu Alltagsgeräuschen.
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1: Im Studio Matthias Kajales.
2: Bei schweren russischen Luftangriffen auf die Ukraine sind in der Nacht mehrere Menschen getötet und zahlreiche verletzt worden. In Kiew starben mindestens 4 Menschen, in Dnipro weitere 5. Russland setzt nach ukrainischen Angaben auch Raketen ein. Polen versetzt seine Luftabwehr in Alarmbereitschaft. Die EU verschärft ihre Asylpolitik. Abgelehnte Asylbewerber sollen künftig schneller abgeschoben werden können. Notfalls auch in Zentren außerhalb der EU. Zudem sind Leistungskürzungen und längere Abschiebehaft vorgesehen. Das Verteidigungsministerium hat Fehler bei einer Regel zum neuen Wehrdienst eingeräumt. Eine umstrittene Pflicht für Auslandsaufenthalte wurde nach Kritik und juristischer Prüfung wieder ausgesetzt. Berlin hat sein Olympiakonzept Berlin Plus vorgestellt. Geplant sind nachhaltige Spiele mit 97% bestehender Sportstätten und Austragungsorten auch in Brandenburg, Sachsen und Mecklenburg-Vorpommern. Nach dem Hamburg-Nein sehen die Berliner Verantwortlichen zusätzlichen Rückenwind. Kritik kommt vom BUND und den Grünen. Ende September entscheidet der DOSB über die deutsche Bewerbung.
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1: Heute gibt es nur selten Lücken in der Wolkendecke. Die Maxi-Werte erreichen aber immerhin bis zu 27 Grad. Am Abend überwiegt dichte Bewölkung, aber es bleibt trocken bei Temperaturen von 20 bis 25 Grad. In der Nacht ist es überwiegend klar mit vereinzelten Wolken bei Tiefstwerten von 15 Grad. Morgen kann sich morgens die Sonne nicht durchsetzen. Es ist wolkig bei Temperaturen um die 15 Grad. Darüber hinaus bleibt der Himmel von mittags bis zum Abend hin grau. Es regnet bei Werten von bis zu 18 Grad.
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1: Im Studio Matthias, hallo.
2: Der Berliner Club Humboldthain in Wedding sieht sich weiter durch einen geplanten Hotelneubau in direkter Nachbarschaft bedroht. Wie die BZ berichtet, werfen die Betreiber dem Bezirk Mitte vor, einen Grundstückstausch genehmigt zu haben, der den Wert des Baugrundstücks deutlich erhöht haben soll. Ein vom Club beauftragtes Gutachten spricht von einem möglichen finanziellen Vorteil von rund 1,2 Millionen Euro für den Investor. Der Club befürchtet, dass das geplante Hotel mit bis zu 120 Zimmern langfristig für Lärmbeschwerden führen und damit den Fortbestand des Kulturstandorts gefährden könnte. Bereits im März hatte die Bezirksverordnetenversammlung den Schutz des Clubs beschlossen. Dennoch läuft das Bauvorhaben weiter. Der Betreiber fordert nun eine vollständige Aufklärung der Vorgänge.
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2: Der Rostocker Club Bunker kämpft um seine Zukunft. Wie die Betreiber mitteilen, soll die Location rund 30.000 Euro an Corona-Hilfen zurückzahlen. Das Geld sei während der Pandemie vollständig an auftretende Künstlerinnen und Künstler weitergegeben worden. Die Rückforderung entsteht laut Club, weil diese Fördergelder nachträglich als Einnahmen gewertet werden. Kann die Summe nicht bis zum 10. Juni aufgebracht werden, droht der Betreibergesellschaft die Insolvenz. Unterstützung kommt aus der Szene. Bei Soli-Partys und über eine Spendenkampagne wurden bereits mehrere tausend Euro gesammelt. Der Bunker gilt seit Jahren als wichtiger Treffpunkt der Rostocker Subkultur.
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2: Im Studio Matthias Kajales.
3: Bei schweren russischen Luftangriffen auf die Ukraine sind in der Nacht mehrere Menschen getötet und zahlreiche verletzt worden. In Kiew starben mindestens 4 Menschen, in Dnipro weitere 5. Russland setzt nach ukrainischen Angaben auch Raketen ein. Polen versetzt seine Luftabwehr in Alarmbereitschaft. Die EU verschärft ihre Asylpolitik. Abgelehnte Asylbewerber sollen künftig schneller abgeschoben werden können. Notfalls auch in Zentren außerhalb der EU. Zudem sind Leistungskürzungen und längere Abschiebehaft vorgesehen. Das Verteidigungsministerium hat Fehler bei einer Regel zum neuen Wehrdienst eingeräumt. Eine umstrittene Pflicht für Auslandsaufenthalte wurde nach Kritik und juristischer Prüfung wieder ausgesetzt. Berlin hat sein Olympiakonzept Berlin Plus vorgestellt. Geplant sind nachhaltige Spiele mit 97% bestehender Sportstätten und Austragungsorten auch in Brandenburg, Sachsen und Mecklenburg-Vorpommern. Nach dem Hamburg-Nein sehen die Berliner Verantwortlichen zusätzlichen Rückenwind. Kritik kommt vom BUND und den Grünen. Ende September entscheidet der DOSB über die deutsche Bewerbung.
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3: Heute gibt es nur selten Lücken in der Wolkendecke. Die Maxi-Werte erreichen aber immerhin bis zu 27 Grad. Am Abend überwiegt dichte Bewölkung, aber es bleibt trocken bei Temperaturen von 20 bis 25 Grad. In der Nacht ist es überwiegend klar mit vereinzelten Wolken bei Tiefstwerten von 15 Grad. Morgens die Sonne nicht durchsetzen. Es ist wolkig bei Temperaturen um die 15 Grad. Darüber hinaus bleibt der Himmel von mittags bis zum Abend hin grau. Es regnet bei Werten von bis zu 18 Grad.

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1: Diesmal mit Corpino. Der italienische Produzent Corpino aus Bergamo steht für einen melodischen und organischen House-Sound, der träumerische Klanglandschaften mit psychedelischen, sich stetig entwickelnden Grooves verbindet. Seine Musik lebt von detailreichem Sounddesign und der Kombination aus organischen Elementen und klarer Clubfunktionalität. Veröffentlichungen auf Labels wie Get Physical Music und Wanderlust Records unterstreichen seinen internationalen Anspruch. Seit 2020 besteht zudem eine enge Verbindung zum Label Lukens. Aktuell ist dort sein Track Rakers erschienen, eine Kollaboration mit TMA. Jetzt auf 106.8 PFM, I'm a Friend of Julia im Corpino Remix. Der Song erschien im Original von Pounce und Idem und bekommt in dieser Version eine neue atmosphärische Tiefe. Corpino verleiht dem Track mit warmen organischen Sounds und einem treibenden Groove eine melodische Weite, die sich langsam aufbaut und im Club ihre volle Wirkung entfaltet. Sein Remix verbindet feine Sounddetails mit einer klaren Dramaturgie und macht aus dem Original eine hypnotische, dynamische Reise durch melodisches House.
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Der maskierte deutsche Produzent Clapton veröffentlicht mit Wanderer sein inzwischen fünftes Studioalbum und zeigt darauf einmal mehr, warum er seit Jahren zu den prägendsten Namen der Hausmusik gehört. Über 11 Tracks verbindet Clapton große Festival-Energie mit überraschend intimen Momenten und erweitert seinen Sound, ohne seine Handschrift zu verlieren. Wanderer ist ein selbstbewusstes, atmosphärisches Dance-Album, gemacht für den Club, aber genauso für den Moment danach.

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1: Im Studio Matthias Kajales.
2: Bei schweren russischen Luftangriffen auf die Ukraine sind in der Nacht mehrere Menschen getötet und zahlreiche verletzt worden. In Kiew starben mindestens 4 Menschen, in Dnipro weitere 5. Russland setzt nach ukrainischen Angaben auch Raketen ein. Polen versetzt seine Luftabwehr in Alarmbereitschaft. Die EU verschärft ihre Asylpolitik. Abgelehnte Asylbewerber sollen künftig schneller abgeschoben werden können. Notfalls auch in Zentren außerhalb der EU. Zudem sind Leistungskürzungen und längere Abschiebehaft vorgesehen. Das Verteidigungsministerium hat Fehler bei einer Regel zum neuen Wehrdienst eingeräumt. Eine umstrittene Pflicht für Auslandsaufenthalte wurde nach Kritik und juristischer Prüfung wieder ausgesetzt. Berlin hat sein Olympiakonzept Berlin Plus vorgestellt. Geplant sind nachhaltige Spiele mit 97% bestehender Sportstätten und Austragungsorten auch in Brandenburg, Sachsen und Mecklenburg-Vorpommern. Nach dem Hamburg-Nein sehen die Berliner Verantwortlichen zusätzlichen Rückenwind. Kritik kommt vom BUND und den Grünen. Ende September entscheidet der DOSB über die deutsche Bewerbung.
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2: Heute gibt es nur selten Lücken in der Wolkendecke. Die Maximalwerte erreichen aber immerhin bis zu 27 Grad. Am Abend überwiegt dichte Bewölkung, aber es bleibt trocken bei Temperaturen von 20 bis 25 Grad. In der Nacht ist es überwiegend klar mit vereinzelten Wolken bei Tiefstwerten von 15 Grad. Morgens die Sonne nicht durchsetzen. Es ist wolkig bei Temperaturen um die 15 Grad. Darüber hinaus bleibt der Himmel von mittags bis zum Abend hin grau. Es regnet bei Werten von bis zu 18 Grad.

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1: Im Studio Matthias, hallo.
2: Der Berliner Club Humboldthain in Wedding sieht sich weiter durch einen geplanten Hotelneubau in direkter Nachbarschaft bedroht. Wie die BZ berichtet, werfen die Betreiber dem Bezirk Mitte vor, einen Grundstückstausch genehmigt zu haben, der den Wert des Baugrundstücks deutlich erhöht haben soll. Ein vom Club beauftragtes Gutachten spricht von einem möglichen finanziellen Vorteil von rund 1,2 Millionen Euro für den Investor. Der Club befürchtet, dass das geplante Hotel mit bis zu 120 Zimmern langfristig für Lärmbeschwerden führen und damit den Fortbestand des Kulturstandorts gefährden könnte. Bereits im März hatte die Bezirksverordnetenversammlung den Schutz des Clubs beschlossen. Dennoch läuft das Bauvorhaben weiter. Der Betreiber fordert nun eine vollständige Aufklärung der Vorgänge.
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2: Der Rostocker Club Bunker kämpft um seine Zukunft. Wie die Betreiber mitteilen, soll die Location rund 30.000 Euro an Corona-Hilfen zurückzahlen. Das Geld sei während der Pandemie vollständig an auftretende Künstlerinnen und Künstler weitergegeben worden. Die Rückforderung entsteht laut Club, weil diese Fördergelder nachträglich als Einnahmen gewertet werden. Kann die Summe nicht bis zum 10. Juni aufgebracht werden, droht der Betreibergesellschaft die Insolvenz. Unterstützung kommt aus der Szene, bei Soli-Partys und über eine Spendenkampagne wurden bereits mehrere tausend Euro gesammelt. Der Bunker gilt seit Jahren als wichtiger Treffpunkt der Rostocker Subkultur.
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1: Im Studio Matthias Kajales. Bei schweren russischen Luftangriffen auf die Ukraine sind in der Nacht mehrere Menschen getötet und zahlreiche verletzt worden. In Kiew starben mindestens 4 Menschen, in Dnipro weitere 5. Russland setzt nach ukrainischen Angaben auch Raketen ein. Polen versetzt seine Luftabwehr in Alarmbereitschaft. Die EU verschärft ihre Asylpolitik. Abgelehnte Asylbewerber sollen künftig schneller abgeschoben werden können. Notfalls auch in Zentren außerhalb der EU. Zudem sind Leistungskürzungen und längere Abschiebehaft vorgesehen. Das Verteidigungsministerium hat Fehler bei einer Regel zum neuen Wehrdienst eingeräumt. Eine umstrittene Pflicht für Auslandsaufenthalte wurde nach Kritik und juristischer Prüfung wieder ausgesetzt. Berlin hat sein Olympiakonzept Berlin Plus vorgestellt. Geplant sind nachhaltige Spiele mit 97% bestehender Sportstätten und Austragungsorten auch in Brandenburg, Sachsen und Mecklenburg-Vorpommern. Nach dem Hamburg-Nein sehen die Berliner Verantwortlichen zusätzlichen Rückenwind. Kritik kommt vom BUND und den Grünen. Ende September entscheidet der DOSB über die deutsche Bewerbung.
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1: Heute gibt es nur selten Lücken in der Wolkendecke, die Maximalwerte erreichen aber immerhin bis zu 27 Grad. Am Abend überwiegt dichte Bewölkung, aber es bleibt trocken bei Temperaturen von 20 bis 25 Grad. In der Nacht ist es überwiegend klar mit vereinzelten Wolken bei Tiefstwerten von 15 Grad. Morgens die Sonne nicht durchsetzen, es ist wolkig bei Temperaturen um die 15 Grad. Darüber hinaus bleibt der Himmel von mittags bis zum Abend hin grau, es regnet bei Werten von bis zu 18 Grad.

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1: L wie Lizenz. DJs brauchen keine eigene Lizenz, um Musik auf Veranstaltungen aufzulegen. Die VeranstalterInnen sind verantwortlich für die GEMA-Abgaben. VeranstalterInnen müssen dafür sorgen, dass die Musiknutzung legal ist, also eine Lizenz bei der GEMA oder einer anderen Verwertungsgesellschaft vorliegt. Das gilt auch für Online-Streams von DJ-Sets.
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1: Im Studio Matthias Kajales.
2: Bei schweren russischen Luftangriffen auf die Ukraine sind in der Nacht mehrere Menschen getötet und zahlreiche verletzt worden. In Kiew starben mindestens 4 Menschen, in Dnipro weitere 5. Russland setzt nach ukrainischen Angaben auch Raketen ein. Polen versetzt seine Luftabwehr in Alarmbereitschaft. Die EU verschärft ihre Asylpolitik. Abgelehnte Asylbewerber sollen künftig schneller abgeschoben werden können. Notfalls auch in Zentren außerhalb der EU. Zudem sind Leistungskürzungen und längere Abschiebehaft vorgesehen. Das Verteidigungsministerium hat Fehler bei einer Regel zum neuen Wehrdienst eingeräumt. Eine umstrittene Pflicht für Auslandsaufenthalte wurde nach Kritik und juristischer Prüfung wieder ausgesetzt. Berlin hat sein Olympiakonzept Berlin Plus vorgestellt. Geplant sind nachhaltige Spiele mit 97% bestehender Sportstätten und Austragungsorten auch in Brandenburg, Sachsen und Mecklenburg-Vorpommern. Nach dem Hamburg-Nein sehen die Berliner Verantwortlichen zusätzlichen Rückenwind. Kritik kommt vom BUND und den Grünen. Ende September entscheidet der DOSB über die deutsche Bewerbung.
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2: Heute gibt es nur selten Lücken in der Wolkendecke. Die Maxi-Werte erreichen aber immerhin bis zu 27 Grad. Am Abend überwiegt dichte Bewölkung, aber es bleibt trocken bei Temperaturen von 20 bis 25 Grad. In der Nacht ist es überwiegend klar mit vereinzelten Wolken bei Tiefstwerten von 15 Grad. Morgen kann sich morgens die Sonne nicht durchsetzen. Es ist wolkig bei Temperaturen um die 15 Grad. Darüber hinaus bleibt der Himmel von mittags bis zum Abend hin grau. Es regnet bei Werten von bis zu 18 Grad.
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1: Diesmal mit Chinos, All Inside Me. Chinos melden sich mit ihrer aktuellen Veröffentlichung auf dem Berliner Label Bar 25 Music zurück. All Inside Me ist ein zweitrackiges Deep House Release, das durch seine warme, offene Klangästhetik überzeugt. Im Zentrum steht die Stimme der spanischen Sängerin Teresa Thomas, die den Tracks eine emotionale Tiefe verleiht, während Produzent Marcel Dadalto mit organischen Sounds und feinen Details für ein stimmiges Gesamtbild sorgt. Ergänzt wird der Titeltrack durch Simply Shy, das den Sound des Duos konsequent weiterführt. Chinos stehen seit 2018 im engen Umfeld von Bar 25 Music und verbinden in ihrer Musik Einflüsse aus Art, Pop und elektronischer Clubkultur. Mit All Inside Me unterstreichen sie erneut ihren unverwechselbaren Stil zwischen Melancholie und Leichtigkeit. All Inside Me von Chinos, erschienen auf Bar 25 Music, ist auf allen gängigen Download- und Streaming-Plattformen erhältlich.
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1: Diesmal mit Ayahuasca. Seit über 3 Jahrzehnten ist Ayahuasca in der elektronischen Musik aktiv. Sein Stil bewegt sich zwischen melodischem House, organischen Sounds und hypnotischen Grooves. Charakteristisch sind ethnische Instrumente, atmosphärische Basslines und markante Vocals. Veröffentlichungen auf Labels wie Get Physical, Crosstown Rebels oder Bar 25 Music sowie Kollaborationen mit Künstlern wie Roland Clark, Robert Owens und Thomas Gunday prägen sein internationales Profil. Neben der Musik steht Ayahuasca auch für ein klares Konzept. Mit seinem Projekt Ayahuasca Planet verbindet er elektronische Musik mit Umwelt- und Tierschutzinitiativen. Jetzt auf 106.8 PFM Ayahuasca und Thomas Gunday mit Lucid Dreams, ein hypnotischer House-Track, der organische Grooves mit atmosphärischer Tiefe und markanten Vocals verbindet. Ein Release, der Club-Energie und emotionale Spannung souverän zusammenführt.
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0: Zunächst die Schlagzeilen. Görlitzer Park bleibt vorerst nachts offen. Festnahme nach Notbremsung, vermisster zweijähriger Junge gefunden. Hitzehilfe in Berlin gestartet. Und das Wetter heute bewölkt bei maximal 27 Grad.
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0: Im Studio Matthias Kajanis, schönen guten Tag. Das Verwaltungsgericht Berlin hat am Montag im Eilverfahren entschieden, dass der Görlitzer Park in Kreuzberg vorerst auch nachts wieder geöffnet bleiben muss. Damit setzt das Gericht die vom Senat verhängte nächtliche Schließung seit März zunächst aus. Eine endgültige Entscheidung fällt erst im Hauptsacheverfahren. Die Senatsverwaltung prüft nun, ob sie Rechtsmittel einlegt und damit vor das Oberverwaltungsgericht zieht. Ein seit Ende vergangener Woche vermisster zweijähriger Junge ist in Berlin in der U3 am Schlesischen Tor gefunden worden. Eine Frau erkannte das Kind, zog die Notbremse und alarmierte die Polizei. Der Ex-Freund der Mutter wurde vor Ort festgenommen und soll einem Ermittlungsrichter vorgeführt werden. Der Junge soll zeitnah zur Mutter zurückkehren. In Berlin werden in WGs einzelne Betten in Mehrbettzimmern laut einem Bericht des RBBs für bis zu 450 Euro im Monat vermietet. Statt klassischer WG-Zimmer bieten Vermieter zunehmend Plätze in stark überbelegten Wohnungen an, oft befristet und mit zusätzlichen Gebühren. Besonders betroffen sind internationale Studierende, die sich im angespannten Wohnungsmarkt in Berlin kaum auskennen. Der Berliner Mieterverein spricht von einem auffälligen Missverhältnis zwischen Preis und Leistung und prüft mögliche Fälle von Mietwucher. Zum meteorologischen Sommeranfang hat in Berlin wieder die Hitzehilfe für obdachlose Menschen begonnen. Bis Ende August stehen in mehreren Bezirken 10 Hitzeschutzräume, ein Schattenplatz sowie mobile Hilfs- und Beratungsangebote zur Verfügung, unterstützt vom Senat mit rund 370.000 Euro. Eine Übersicht gibt es auf berlin.de. Soweit das Neueste aus unserer Stadt, das Wichtigste aus Deutschland, Europa und der Welt wieder im nächsten Pure FM News Update in einer halben Stunde.
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0: Heute gibt es nur selten Lücken in der Wolkendecke, die Maximalwerte erreichen aber immerhin bis zu 27 Grad. Am Abend überwiegt dichte Bewölkung, aber es bleibt trocken bei Temperaturen von 20 bis 25 Grad. In der Nacht ist es überwiegend klar mit vereinzelten Wolken bei Tiefstwerten von 15 Grad. Morgen kann sich morgens die Sonne nicht durchsetzen, es ist wolkig bei Temperaturen um die 15 Grad. Darüber hinaus bleibt der Himmel von mittags bis zum Abend hin grau, es regnet bei Werten von bis zu 18 Grad.

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1: Im Studio Matthias Kajales.
2: Bei schweren russischen Luftangriffen auf die Ukraine sind in der Nacht mehrere Menschen getötet und zahlreiche verletzt worden. In Kiew starben mindestens 4 Menschen, in Dnipro weitere 5. Russland setzt nach ukrainischen Angaben auch Raketen ein. Polen versetzt seine Luftabwehr in Alarmbereitschaft. Die EU verschärft ihre Asylpolitik. Abgelehnte Asylbewerber sollen künftig schneller abgeschoben werden können. Notfalls auch in Zentren außerhalb der EU. Zudem sind Leistungskürzungen und längere Abschiebehaft vorgesehen. Das Verteidigungsministerium hat Fehler bei einer Regel zum neuen Wehrdienst eingeräumt. Eine umstrittene Pflicht für Auslandsaufenthalte wurde nach Kritik und juristischer Prüfung wieder ausgesetzt. Berlin hat sein Olympiakonzept Berlin Plus vorgestellt. Geplant sind nachhaltige Spiele mit 97% bestehender Sportstätten und Austragungsorten auch in Brandenburg, Sachsen und Mecklenburg-Vorpommern. Nach dem Hamburg-Nein sehen die Berliner Verantwortlichen zusätzlichen Rückenwind. Kritik kommt vom BUND und den Grünen. Ende September entscheidet der DOSB über die deutsche Bewerbung.
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1: Heute gibt es nur selten Lücken in der Wolkendecke. Die Maximalwerte erreichen aber immerhin bis zu 27 Grad. Am Abend überwiegt dichte Bewölkung, aber es bleibt trocken bei Temperaturen von 20 bis 25 Grad. In der Nacht ist es überwiegend klar mit vereinzelten Wolken bei Tiefstwerten von 15 Grad. Morgen kann sich morgens die Sonne nicht durchsetzen. Es ist wolkig bei Temperaturen um die 15 Grad. Darüber hinaus bleibt der Himmel von mittags bis zum Abend hin grau. Es regnet bei Werten von bis zu 18 Grad.

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1: Diesmal Piepshow. Piepshow ist eine Berliner Partyreihe im KitKat Club, bekannt als eine der kreativsten und sexpositiven Queer-Techno-Veranstaltungen der Stadt. Gegründet von einem Team kreativer VeranstalterInnen, fand die Reihe ursprünglich jeden Sonntag als After-Hour statt. Mittlerweile ist sie jeden letzten Freitag im Monat aktiv. Sie richtet sich an LGBTQI+, sowie alle, die Intoleranz und Offenheit tanzen möchten. Musikalisch steht Piepshow für elektronische Beats mit Schwerpunkt auf Techno, unterstützt von DJs wie Chris Becker. Die gute Seele der Piepshow ist Steffen, liebevoll Mutti genannt. Die Partys zeichnen sich durch einen besonderen Dresscode aus, der Farbe, Fetisch und kreative Outfits fordert und setzt auf ein vielfältiges performatives Raumkonzept. Damit hat sich Piepshow als Plattform etabliert, die elektronische Musik mit queerer Kultur und kreativer Selbstinszenierung verbindet.
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1: Diesmal mit Antares. Der britische Produzent und DJ Antares ist Gründer des Londoner Kollektivs Conflict, das sich international einen Namen in der elektronischen Szene gemacht hat. Musikalisch bewegt er sich zwischen Indie, Organic House, Progressive und Melodic Techno. Seine Releases erscheinen unter anderem auf Ulu Records sowie beim Brooklyn Label Sounds of Cabot, das für konzeptionelle Klangwelten und internationale Kollaborationen steht. Antares verbindet emotionale Tiefe mit treibender Energie und schafft atmosphärische Produktionen, die gleichermaßen im Club wie auf großen Open-Air-Bühnen funktionieren. Jetzt auf 106.8 PFM Antares Break the Silence. Gemeinsam mit State und Sarah Hara liefert der britische Produzent auf Ulu Records einen atmosphärisch dichten Track zwischen Organic House und Melodic Techno. Warme Synthflächen treffen auf einen treibenden Groove, während die eindringliche Stimme von Sarah Hara dem Stück emotionale Tiefe und cineastische Weite verleiht. Ein intensiver Moment für die Tanzfläche und darüber hinaus.
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0: zunächst die Schlagzeilen. 20 Verletzte bei schwerem Straßenbahnunfall in Hohenschönhausen. Senat legt Beschwerde gegen Görli-Urteil ein. Hitzehilfe in Berlin gestartet. Und das Wetter heute bewölkt bei maximal 27 Grad.
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0: Im Studio Matthias Kajalis. Schönen guten Tag. Bei einem schweren Straßenbahnunfall in Hohenschönhausen sind am Morgen 20 Menschen verletzt worden, 3 davon schwer. Die Tram entgleiste gegen 9.40 Uhr an der Ecke Arnimstraße und Wartenberger Straße und prallte gegen einen Oberleitungsmast. Die Feuerwehr war mit rund 60 Einsatzkräften vor Ort. Die Tramlinien M1 und M17 sind zwischen Gierenseestraße und Falkenberg unterbrochen. Ein Ersatzverkehr mit Bussen wurde eingerichtet. Die Unfallursache wird noch untersucht. Henrik Falk, Vorstandsvorsitzender der BVG, sagte gegenüber dem Tagesspiegel:
2: Ist etwas sehr Seltenes zum Glück, aber für uns sehr Tragisches passiert, dass eine Straßenbahn entgleist ist. Die Ursachen werden gerade zwischen BVG, Polizei, Technische Aufsichtsbehörde ermittelt.
0: Der Berliner Senat legt Beschwerde gegen die Gerichtsentscheidung der nächtlichen Öffnung des Görlitzer Parks ein. Das Verwaltungsgericht hatte die Schließung im Eilverfahren für formell rechtswidrig erklärt. Nach Auffassung der Richter ist nicht der Senat, sondern das Bezirksamt Friedrichshain-Kreuzberg zuständig. Der Park bleibt deshalb vorerst nachts geöffnet. Der Senat hält jedoch an seinen Plänen fest und will die nächtliche Schließung weiterhin durchsetzen. Eine endgültige Entscheidung steht noch im Hauptverfahren aus. In Berlin werden in WGs einzelne Betten in Mehrbettzimmern laut einem Bericht des RBBs für bis zu 450 Euro im Monat vermietet. Statt klassischer WG-Zimmer bieten Vermieter zunehmend Plätze in stark überbelegten Wohnungen an, oft befristet und mit zusätzlichen Gebühren. Besonders betroffen sind internationale Studierende, die sich im angespannten Wohnungsmarkt in Berlin kaum auskennen. Der Berliner Mieterverein spricht von einem auffälligen Missverhältnis zwischen Preis und Leistung und prüft mögliche Fälle von Mietwucher. Zum meteorologischen Sommeranfang hat in Berlin wieder die Hitzehilfe für obdachlose Menschen begonnen. Bis Ende August stehen in mehreren Bezirken 10 Hitzeschutzräume, ein Schattenplatz sowie mobile Hilfs- und Beratungsangebote zur Verfügung, unterstützt vom Senat mit rund 370.000 Euro. Eine Übersicht gibt es auf berlin.de. Soweit das Neueste aus unserer Stadt, das Wichtigste aus Deutschland, Europa und der Welt wieder im nächsten Pure FM News Update in einer halben Stunde.
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0: Heute gibt es nur selten Lücken in der Wolkendecke, die Maximalwerte erreichen aber immerhin bis zu 27 Grad. Am Abend überwiegt dichte Bewölkung, aber es bleibt trocken bei Temperaturen von 20 bis 25 Grad. In der Nacht ist es überwiegend klar mit vereinzelten Wolken bei Tiefstwerten von 15 Grad. Morgen kann sich morgens die Sonne nicht durchsetzen, es ist wolkig bei Temperaturen um die 15 Grad. Darüber hinaus bleibt der Himmel von mittags bis zum Abend hin grau, es regnet bei Werten von bis zu 18 Grad.

maskierende deutsche Produzent Clapton veröffentlicht mit Wanderer sein inzwischen 5. Studioalbum und zeigt darauf einmal mehr, warum er seit Jahren zu den prägendsten Namen der Hausmusik gehört. Über 11 Tracks verbindet Clapton große Festival-Energie mit überraschend intimen Momenten und erweitert seinen Sound, ohne seine Handschrift zu verlieren. Wanderer ist ein selbstbewusstes, atmosphärisches Dance-Album, gemacht für den Club, aber genauso für den Moment danach.

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1: Im Studio Matthias Kajales. Bei schweren russischen Luftangriffen auf die Ukraine sind in der Nacht mehrere Menschen getötet und zahlreiche verletzt worden. In Kiew starben mindestens 4 Menschen, in Dnipro weitere 5. Russland setzt nach ukrainischen Angaben auch Raketen ein. Polen versetzt seine Luftabwehr in Alarmbereitschaft. Die EU verschärft ihre Asylpolitik. Abgelehnte Asylbewerber sollen künftig schneller abgeschoben werden können. Notfalls auch in Zentren außerhalb der EU. Zudem sind Leistungskürzungen und längere Abschiebehaft vorgesehen. Das Verteidigungsministerium hat Fehler bei einer Regel zum neuen Wehrdienst eingeräumt. Eine umstrittene Pflicht für Auslandsaufenthalte wurde nach Kritik und juristischer Prüfung wieder ausgesetzt. Berlin hat sein Olympiakonzept Berlin Plus vorgestellt. Geplant sind nachhaltige Spiele mit 97% bestehender Sportstätten und Austragungsorten auch in Brandenburg, Sachsen und Mecklenburg-Vorpommern. Nach dem Hamburg-Nein sehen die Berliner Verantwortlichen zusätzlichen Rückenwind. Kritik kommt vom BUND und den Grünen. Ende September entscheidet der DOSB über die deutsche Bewerbung.
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1: Heute gibt es nur selten Lücken in der Wolkendecke. Die Maximalwerte erreichen aber immerhin bis zu 27 Grad. Am Abend überwiegt dichte Bewölkung, aber es bleibt trocken bei Temperaturen von 20 bis 25 Grad. In der Nacht ist es überwiegend klar mit vereinzelten Wolken bei Tiefstwerten von 15 Grad. Morgens die Sonne nicht durchsetzen. Es ist wolkig bei Temperaturen um die 15 Grad. Darüber hinaus bleibt der Himmel von mittags bis zum Abend hin grau. Es regnet bei Werten von bis zu 18 Grad.

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1: LV Lizenz. DJs brauchen keine eigene Lizenz, um Musik auf Veranstaltungen aufzulegen. Die VeranstalterInnen sind verantwortlich für die GEMA-Abgaben. VeranstalterInnen müssen dafür sorgen, dass die Musiknutzung legal ist, also eine Lizenz bei der GEMA oder einer anderen Verwertungsgesellschaft vorliegt. Das gilt auch für Online-Streams von DJ-Sets.
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0: Zunächst die Schlagzeilen. 20 Verletzte bei einem schweren Straßenbahnunfall in Hohenschönhausen. Senat legt Beschwerde gegen Görli-Urteil ein. Verfassungsschutz warnt mehr junge Extremisten in Berlin. Und das Wetter. Heute ist es mit Höchstwerten um die 27 Grad bewölkt. Die Tiefstwerte sinken in der Nacht auf 14 Grad.
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0: Im Studio Matthias Kajanis. Schönen guten Tag. Bei einem schweren Straßenbahnunfall in Hohenschönhausen sind am Morgen 20 Menschen verletzt worden, drei davon schwer. Die Tram entgleiste gegen 9.40 Uhr an der Ecke Arnimstraße und Wartenberger Straße und prallte gegen einen Oberleitungsmast. Die Feuerwehr war mit rund 60 Einsatzkräften vor Ort. Die Tramlinien M1 und M17 sind zwischen Gierenseestraße und Falkenberg unterbrochen. Ein Ersatzverkehr mit Bussen wurde eingerichtet. Die Unfallursache wird noch untersucht. Henrik Falk, Vorstandsvorsitzender der BVG, sagte gegenüber dem Tagesspiegel:
2: Ist etwas sehr Seltenes zum Glück, aber für uns sehr Tragisches passiert, dass eine Straßenbahn entgleist ist. Die Ursachen werden gerade zwischen BVG, Polizei, Technische Aufsichtsbehörde ermittelt.
0: Der Berliner Senat legt Beschwerde gegen die Gerichtsentscheidung zur nächtlichen Öffnung des Görlitzer Parks ein. Das Verwaltungsgericht hatte die Schließung im Eilverfahren für formell rechtswidrig erklärt und sieht die Zuständigkeit beim Bezirksamt Friedrichshain-Kreuzberg. Der Park bleibt damit vorerst nachts geöffnet. Nach der Entscheidung kam es am Montagabend zu einer spontanen Party im Görlitzer Park. Rund 80 bis 100 Menschen feierten im weiterhin geöffneten Park, teilweise mit Feuerwerk. Der Senat hält dennoch an der nächtlichen Schließung fest und will den Rechtsstreit weiter vorantreiben. Der Berliner Verfassungsschutz warnte im Bericht 2025 vor einer wachsenden Gefahr durch junge Extremisten. Über Social Media würden Jugendliche gezielt radikalisiert, so Innensenatorin Iris Spranger von der SPD. Besonders im Rechtsextremismus sieht der Bericht eine neue gewaltorientierte Jugendkultur. Auch im Linksextremismus nimmt laut Verfassungsschutz die Gewaltbereitschaft etwa im Umfeld von Umweltpolitik zu. In allen extremistischen Bereichen registrieren die Behörden zudem leichte Zuwächse, besonders im islamischen Spektrum. Ein Berliner Rechtsanwalt ist wegen Körperverletzung, versuchter gefährlicher Körperverletzung und Beleidigung angeklagt. Er soll laut Staatsanwaltschaft bei einem Gerichtstermin im Juni 2025 einen Kollegen mit Fäusten attackiert und mit einem Stuhl bedroht haben. Außerdem soll er im Dezember 2025 seine Mandantin in einem Chat herabwürdigend beleidigt haben. Der 33-Jährige bestreitet die Vorwürfe teilweise. So hat das Neueste aus unserer Stadt, das Wichtigste aus Deutschland, Europa und der Welt wieder im nächsten Pure FM News Update in einer halben Stunde.
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0: Heute gibt es nur selten Lücken in der Wolkendecke, die Maxi-Werte erreichen aber immerhin bis zu 27 Grad. Am Abend überwiegt dichte Bewölkung, aber es bleibt trocken bei Temperaturen von 20 bis 25 Grad. In der Nacht ist es überwiegend klar mit vereinzelten Wolken bei Tiefstwerten von 15 Grad. Morgen kann sich morgens die Sonne nicht durchsetzen, es ist wolkig bei Temperaturen um die 15 Grad. Darüber hinaus bleibt der Himmel von mittags bis zum Abend hin grau, es regnet bei Werten von bis zu 18 Grad.

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1: Im Studio Matthias, hallo.
2: Der Berliner Club Humboldthain in Wedding sieht sich weiter durch einen geplanten Hotelneubau in direkter Nachbarschaft bedroht. Wie die EPZ berichtet, werfen die Betreiber dem Bezirk Mitte vor, einen Grundstückstausch genehmigt zu haben, der den Wert des Baugrundstücks deutlich erhöht haben soll. Ein vom Club beauftragtes Gutachten spricht von einem möglichen finanziellen Vorteil von rund 1,2 Millionen Euro für den Investor. Der Club befürchtet, dass das geplante Hotel mit bis zu 120 Zimmern langfristig für Lärmbeschwerden führen und damit den Fortbestand des Kulturstandorts gefährden könnte. Bereits im März hatte die Bezirksverordnetenversammlung den Schutz des Clubs beschlossen. Dennoch läuft das Bauvorhaben weiter. Der Betreiber fordert nun eine vollständige Aufklärung der Vorgänge.
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2: Der Rostocker Club Bunker kämpft um seine Zukunft. Wie die Betreiber mitteilen, soll die Location rund 30.000 Euro an Corona-Hilfen zurückzahlen. Das Geld sei während der Pandemie vollständig an auftretende Künstlerinnen und Künstler weitergegeben worden. Die Rückforderung entsteht laut Club, weil diese Fördergelder nachträglich als Einnahmen gewertet werden. Kann die Summe nicht bis zum 10. Juni aufgebracht werden, droht der Betreibergesellschaft die Insolvenz. Unterstützung kommt aus der Szene. Bei Soli-Partys und über eine Spendenkampagne wurden bereits mehrere tausend Euro gesammelt. Der Bunker gilt seit Jahren als wichtiger Treffpunkt der Rostocker Subkultur.
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1: Im Studio Matthias Kajales. Bundeskanzler Friedrich Merz von der CDU ruft zur Beruhigung der Lage im Libanon auf. Die Bundesregierung sieht die jüngste Eskalation der Gewalt im Süden des Landes mit großer Sorge, sagte Merz nach einem Treffen mit Ungarns neuem Ministerpräsidenten Peter Maggey in Berlin.
2: Die Hisbollah muss sofort aufhören, die Menschen in Israel anzugreifen und sie muss ihre Waffen niederlegen. Die Bundesregierung ruft auch Israel dringend dazu auf, die im April vereinbarte Waffenruhe einzuhalten und die Zivilbevölkerung im Südlibanon zu schützen. Wir ermutigen Israel und Libanon, den eingeschlagenen Weg direkter Gespräche jetzt fortzusetzen.
1: Bundesinnenminister Alexander Dobrindt von der CSU sieht gute Chancen, in einigen Monaten mit Drittstaaten konkrete Vereinbarungen zur Einrichtung sogenannter Rückführungszentren zu schließen. Bis diese tatsächlich errichtet seien, werde es aber voraussichtlich noch etwas dauern, so Dobrindt.
3: Nach Jahren der Unordnung, des Kontrollverlustes, der Inkonsequenz an den europäischen Außengrenzen und in der europäischen Migrationspolitik gelingt es jetzt wieder deutlich mehr Ordnung zu schaffen, Klarheit und Konsequenz walten zu lassen.
1: Das Verteidigungsministerium hat Fehler bei einer Regel zum neuen Wehrdienst eingeräumt. Eine umstrittene Pflicht für Auslandsaufenthalte wurde nach Kritik und juristischer Prüfung wieder ausgesetzt. Berlin hat sein Olympiakonzept Berlin Plus vorgestellt. Geplant sind nachhaltige Spiele mit 97% bestehender Sportstätten und Austragungsorten auch in Brandenburg, Sachsen und Mecklenburg-Vorpommern. Nach dem Hamburg-Nein sehen die Berliner Verantwortlichen zusätzlichen Rückenwind. Kritik kommt vom BUND und den Grünen. Ende September entscheidet der DOSB über die deutsche Bewerbung.
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1: Heute gibt es nur selten Lücken in der Wolkendecke. Die Maximalwerte erreichen aber immerhin bis zu 27 Grad. Am Abend überwiegt dichte Bewölkung, aber es bleibt trocken bei Temperaturen von 20 bis 25 Grad. In der Nacht ist es überwiegend klar mit vereinzelten Wolken bei Tiefstwerten von 15 Grad. Morgen kann sich morgens die Sonne nicht durchsetzen. Es ist wolkig bei Temperaturen um die 15 Grad. Darüber hinaus bleibt der Himmel von mittags bis zum Abend hin grau. Es regnet bei Werten von bis zu 18 Grad.
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0: zunächst die Schlagzeilen. 20 Verletzte bei einem schweren Straßenbahnunfall in Hohenschönhausen. Senat legt Beschwerde gegen Görli-Urteil ein. Verfassungsschutz warnt mehr junge Extremisten in Berlin. Und das Wetter. Heute ist es mit Höchstwerten um die 27 Grad bewölkt. Die Tiefstwerte sinken in der Nacht auf 14 Grad.
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0: Im Studio Matthias Kassel.

0: Jahres. Schönen guten Tag. Bei einem schweren Straßenbahnunfall in Hohenschönhausen sind am Morgen 20 Menschen verletzt worden, 3 davon schwer. Die Tram entgleiste gegen 9.40 Uhr an der Ecke Arnimstraße und Wartenberger Straße und prallte gegen einen Oberleitungsmast. Die Feuerwehr war mit rund 60 Einsatzkräften vor Ort. Die Tramlinien M1 und M17 sind zwischen Gierenseestraße und Falkenberg unterbrochen. Ein Ersatzverkehr mit Bussen wurde eingerichtet. Die Unfallursache wird noch untersucht. Henrik Falk, Vorstandsvorsitzender der BVG, sagte gegenüber dem Tagesspiegel:
1: Ist etwas sehr Seltenes zum Glück, aber für uns sehr Tragisches passiert, dass eine Straßenbahn entgleist ist. Die Ursachen werden gerade zwischen BVG, Polizei, Technische Aufsichtsbehörde ermittelt.
0: Der Berliner Senat legt Beschwerde gegen die Gerichtsentscheidung zur nächtlichen Öffnung des Görlitzer Parks ein. Das Verwaltungsgericht hatte die Schließung im Eilverfahren für formell rechtswidrig erklärt und sieht die Zuständigkeit beim Bezirksamt Friedrichshain-Kreuzberg. Der Park bleibt damit vorerst nachts geöffnet. Nach der Entscheidung kam es am Montagabend zu einer spontanen Party im Görlitzer Park. Rund 80 bis 100 Menschen feierten im weiterhin geöffneten Park, teilweise mit Feuerwerk. Der Senat hält dennoch an der nächtlichen Schließung fest und will den Rechtsstreit weiter vorantreiben. Der Berliner Verfassungsschutz warnte im Bericht 2025 vor einer wachsenden Gefahr durch junge Extremisten. Über Social Media würden Jugendliche gezielt radikalisiert, so Innensenatorin Iris Spranger von der SPD. Besonders im Rechtsextremismus sieht der Bericht eine neue gewaltorientierte Jugendkultur. Auch im Linksextremismus nimmt laut Verfassungsschutz die Gewaltbereitschaft, etwa im Umfeld von Umweltpolitik, zu. In allen extremistischen Bereichen registrieren die Behörden zudem leichte Zuwächse, besonders im islamischen Spektrum. Ein Berliner Rechtsanwalt ist wegen Körperverletzung, versuchter gefährlicher Körperverletzung und Beleidigung angeklagt. Er soll laut Staatsanwaltschaft bei einem Gerichtstermin im Juni 2025 einen Kollegen mit Fäusten attackiert und mit einem Stuhl bedroht haben. Außerdem soll er im Dezember 2025 seine Mandantin in einem Chat herabwürdigend beleidigt haben. Der 33-Jährige bestreitet die Vorwürfe teilweise. Soweit das Neueste aus unserer Stadt, das Wichtigste aus Deutschland, Europa und der Welt wieder im nächsten PureFM News Update in einer halben Stunde.
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0: Heute gibt es nur selten Lücken in der Wolkendecke, die Maximalwerte erreichen aber immerhin bis zu 27 Grad. Am Abend überwiegt dichte Bewölkung, aber es bleibt trocken bei Temperaturen von 20 bis 25 Grad. In der Nacht ist es überwiegend klar mit vereinzelten Wolken bei Tiefstwerten von 15 Grad. Morgen kann sich morgens die Sonne nicht durchsetzen, es ist wolkig bei Temperaturen um die 15 Grad. Darüber hinaus bleibt der Himmel von mittags bis zum Abend hin grau, es regnet bei Werten von bis zu 18 Grad.
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1: Diesmal mit Pete Heller, Big Love. 1998 veröffentlichte der britische Produzent Pete Heller seinen klassischen Sample-House-Track Big Love, der Samples von Weird Out von Stargard verwendet. Bevor der Song offiziell erschien, schickte Heller ein Demo an den Godfather of House, Frankie Knuckles, der den Track auf einer Party in der Sound Factory Bar in New York spielte. Die Resonanz war so überwältigend, dass führende Vertreter der House-Szene sofort auf den Song aufmerksam wurde. Der große Durchbruch gelang schließlich auf der Miami Winter Music Conference, als Heller den Track im Rahmen einer Maxi Records Party präsentierte. Im Mai 1999 folgte die offizielle Veröffentlichung und Big Love wurde sofort zum internationalen Clubhit. Mit treibenden Beats, souligen Samples und einem unvergesslichen Groove prägte Big Love die House-Szene der späten 90er und inspirierte DJs und ProduzentInnen weltweit. Der Track gilt bis heute als ein Meisterwerk des klassischen Sample House. Jetzt auf PFM, Pete Heller, Big Love.
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1: Im Studio Matthias Kajales. Bundeskanzler Friedrich Merz von der CDU ruft zur Beruhigung der Lage im Libanon auf. Die Bundesregierung sieht die jüngste Eskalation der Gewalt im Süden des Landes mit großer Sorge, sagte Merz nach einem Treffen mit Ungarns neuem Ministerpräsidenten Peter Maggey in Berlin.
2: Die Hisbollah muss sofort aufhören, die Menschen in Israel anzugreifen und sie muss ihre Waffen niederlegen. Die Bundesregierung ruft auch Israel dringend dazu auf, die im April vereinbarte Waffenruhe einzuhalten und die Zivilbevölkerung im Südlibanon zu schützen. Wir ermutigen Israel und Libanon, den eingeschlagenen Weg direkter Gespräche jetzt fortzusetzen.
1: Bundesinnenminister Alexander Dobrindt von der CSU sieht gute Chancen, in einigen Monaten mit Drittstaaten konkrete Vereinbarungen zur Einrichtung sogenannter Rückführungszentren zu schließen. Bis diese tatsächlich errichtet seien, werde es aber voraussichtlich noch etwas dauern, so Dobrindt.
3: Nach Jahren der Unordnung, des Kontrollverlustes, der Inkonsequenz an den europäischen Außengrenzen und in der europäischen Migrationspolitik gelingt es jetzt wieder deutlich mehr Ordnung zu schaffen, Klarheit und Konsequenz walten zu lassen.
1: Benachteiligt wegen der Hautfarbe oder der Religion, weil man zu alt oder zu jung ist oder weil man eine Frau ist. Die Antidiskriminierungsstelle des Bundes verzeichnet so viele Fälle wie nie zuvor. 13.067 Menschen wandten sich 2025 an die Beratung. Es waren 15% mehr als im Jahr davor, wie die Antidiskriminierungsbeauftragte Ferda Ataman mitteilte.
4: Mit 43% kamen die mit Abstand meisten Fälle zu rassistischer Diskriminierung. Das ist ein negativer Trend, der sich seit 5 Jahren abzeichnet. Dabei geht es besonders oft um Diskriminierung im Job, auf dem Amt oder bei der Wohnungssuche.
1: Die Deutsche Bahn könnte 2026 nach Jahren mit Milliardenverlusten wieder schwarze Zahlen schreiben. Konzernchefin Evelyn Paller sieht den Konzern auf dem Weg zur schwarzen Null. Sorgenkind bleibt die Pünktlichkeit. Im Mai kamen nur gut 61% der Fernzüge rechtzeitig ans Ziel.
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1: Heute gibt es nur selten Lücken in der Wolkendecke. Die Maximalwerte erreichen aber immerhin bis zu 27 Grad. Am Abend überwiegt dichte Bewölkung, aber es bleibt trocken bei Temperaturen von 20 bis 25 Grad. In der Nacht ist es überwiegend klar mit vereinzelten Wolken bei Tiefstwerten von 15 Grad. Morgen kann sich morgens die Sonne nicht durchsetzen. Es ist wolkig bei Temperaturen um die 15 Grad. Darüber hinaus bleibt der Himmel von mittags bis zum Abend hin grau. Es regnet bei Werten von bis zu 18 Grad.

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1: S wie Sample. Ein Sample ist ein kurzer Ausschnitt aus einer bestehenden Tonaufnahme. Zum Beispiel ein Drumhit, eine Melodie oder ein Vocal. Sampling bezeichnet die Technik, solche Ausschnitte neu zu verwenden. Oft verfremdet, geloopt oder neu kombiniert. In der elektronischen Musik ist Sampling ein zentrales Gestaltungsmittel und ermöglicht kreative Neuinterpretationen von Klang, von alten Platten bis zu Alltagsgeräuschen.
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1: Diesmal mit Lazarus Man. Lazarus Man ist ein südafrikanischer Künstler und Vokalist aus Johannesburg, der seit über 10 Jahren elektronische Musik mit poetischer Tiefe und gesellschaftlicher Haltung verbindet. Aufgewachsen in Soweto im East Rand ist seine Arbeit stark von den Erfahrungen des postapartheidlichen Südafrikas geprägt. Bekannt wurde Lazarus Man durch seine markante Stimme und seine Fähigkeit, gesprochene Texte als zentrales Element in Afrohaus, Melodic Techno und Hack House einzubinden. Internationale Aufmerksamkeit erhielt er durch Kollaborationen mit renommierten Produzenten und Labels. Seine Texte kreisen um Identität, Verantwortung und persönliches Wachstum, stets reflektiert und klar positioniert. Jetzt auf 106.8 PFM, Not Enough von Haina, Feed Lazarus Man, ein eindringlicher Track, der treibende elektronische Grooves mit einer klaren Botschaft gegen Rassismus verbindet. Getragen von Lazarus Mans markanter Stimme und spürbarer Haltung.
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0: zunächst die Schlagzeilen. 20 Verletzte bei einem schweren Straßenbahnunfall in Hohenschönhausen. Senat legt Beschwerde gegen Görli-Urteil ein. Verfassungsschutz warnt mehr junge Extremisten in Berlin. Und das Wetter. Heute ist es mit Höchstwerten um die 27 Grad bewölkt. Die Tiefstwerte sinken in der Nacht auf 14 Grad.
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0: Im Studio Matthias Kajanis. Schönen guten Tag. Bei einem schweren Straßenbahnunfall in Hohenschönhausen sind am Morgen 20 Menschen verletzt worden, drei davon schwer. Die Tram entgleiste gegen 9.40 Uhr an der Ecke Arnimstraße und Wartenberger Straße und prallte gegen einen Oberleitungsmast. Die Feuerwehr war mit rund 60 Einsatzkräften vor Ort. Die Tramlinien M1 und M17 sind zwischen Gierenseestraße und Falkenberg unterbrochen. Ein Ersatzverkehr mit Bussen wurde eingerichtet. Die Unfallursache wird noch untersucht. Henrik Falk, Vorstandsvorsitzender der BVG, sagte gegenüber dem Tagesspiegel:
2: Ist etwas sehr Seltenes zum Glück, aber für uns sehr Tragisches passiert, dass eine Straßenbahn entgleist ist. Die Ursachen werden gerade zwischen BVG, Polizei, Technische Aufsichtsbehörde ermittelt.
0: Der Berliner Senat legt Beschwerde gegen die Gerichtsentscheidung zur nächtlichen Öffnung des Görlitzer Parks ein. Das Verwaltungsgericht hatte die Schließung im Eilverfahren für formell rechtswidrig erklärt und sieht die Zuständigkeit beim Bezirksamt Friedrichshain-Kreuzberg. Der Park bleibt damit vorerst nachts geöffnet. Nach der Entscheidung kam es am Montagabend zu einer spontanen Party im Görlitzer Park. Rund 80 bis 100 Menschen feierten im weiterhin geöffneten Park, teilweise mit Feuerwerk. Der Senat hält dennoch an der nächtlichen Schließung fest und will den Rechtsstreit weiter vorantreiben. Der Berliner Verfassungsschutz warnte im Bericht 2025 vor einer wachsenden Gefahr durch junge Extremisten. Über Social Media würden Jugendliche gezielt radikalisiert, so Innensenatorin Iris Spanger von der SPD. Besonders im Rechtsextremismus sieht der Bericht eine neue gewaltorientierte Jugendkultur. Auch im Linksextremismus nimmt laut Verfassungsschutz die Gewaltbereitschaft etwa im Umfeld von Umweltpolitik zu. In allen extremistischen Bereichen registrieren die Behörden zudem leichte Zuwächse, besonders im islamischen Spektrum. Ein Berliner Rechtsanwalt ist wegen Körperverletzung, versuchter gefährlicher Körperverletzung und Beleidigung angeklagt. Er soll laut Staatsanwaltschaft bei einem Gerichtstermin im Juni 2025 einen Kollegen mit Fäusten attackiert und mit einem Stuhl bedroht haben. Außerdem soll er im Dezember 2025 seine Mandantin in einem Chat herabwürdigend beleidigt haben. Der 33-Jährige bestreitet die Vorwürfe teilweise. Soweit das Neueste aus unserer Stadt, das Wichtigste aus Deutschland, Europa und der Welt wieder im nächsten Pure FM News Update in einer halben Stunde.
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0: Heute gibt es nur selten Lücken in der Wolkendecke, die Maximalwerte erreichen aber immerhin bis zu 27 Grad. Am Abend überwiegt dichte Bewölkung, aber es bleibt trocken bei Temperaturen von 20 bis 25 Grad. In der Nacht ist es überwiegend klar mit vereinzelten Wolken bei Tiefstwerten von 15 Grad. Morgen kann sich morgens die Sonne nicht durchsetzen, es ist wolkig bei Temperaturen um die 15 Grad. Darüber hinaus bleibt der Himmel von mittags bis zum Abend hin grau, es regnet bei Werten von bis zu 18 Grad.

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1: Der maskierte deutsche Produzent Clapton veröffentlicht mit Wanderer sein inzwischen 5. Studioalbum und zeigt darauf einmal mehr, warum er seit Jahren zu den prägendsten Namen der Hausmusik gehört. Über 11 Tracks verbindet Clapton große Festival-Energie mit überraschend intimen Momenten und erweitert seinen Sound, ohne seine Handschrift zu verlieren. Wanderer ist ein selbstbewusstes, atmosphärisches Dance-Album, gemacht für den Club, aber genauso für den Moment danach.

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1: Im Studio Matthias Kajales. Bundeskanzler Friedrich Merz von der CDU ruft zur Beruhigung der Lage im Libanon auf. Die Bundesregierung sieht die jüngste Eskalation der Gewalt im Süden des Landes mit großer Sorge, sagte Merz nach einem Treffen mit Ungarns neuem Ministerpräsidenten Peter Maggey in Berlin.
2: Die Hisbollah muss sofort aufhören, die Menschen in Israel anzugreifen und sie muss ihre Waffen niederlegen. Die Bundesregierung ruft auch Israel dringend dazu auf, die im April vereinbarte Waffenruhe einzuhalten und die Zivilbevölkerung im Südlibanon zu schützen. Wir ermutigen Israel und Libanon, den eingeschlagenen Weg direkter Gespräche jetzt fortzusetzen.
1: Bundesinnenminister Alexander Dobrindt von der CSU sieht gute Chancen, in einigen Monaten mit Drittstaaten konkrete Vereinbarungen zur Einrichtung sogenannter Rückführungszentren zu schließen. Ist diese tatsächlich errichtet sein, werde es aber voraussichtlich noch etwas dauern, so Dobrindt.
3: Nach Jahren der Unordnung, des Kontrollverlustes, der Inkonsequenz an den europäischen Außengrenzen und in der europäischen Migrationspolitik gelingt es jetzt wieder deutlich mehr Ordnung zu schaffen, Klarheit und Konsequenz walten zu lassen.
1: Benachteiligt wegen der Hautfarbe oder der Religion, weil man zu alt oder zu jung ist oder weil man eine Frau ist. Die Antidiskriminierungsstelle des Bundes verzeichnet so viele Fälle wie nie zuvor. 13.067 Menschen wandten sich 2025 an die Beratung. Es waren 15% mehr als im Jahr davor, wie die Antidiskriminierungsbeauftragte Ferda Ataman mitteilte.
4: Mit 43% kamen die mit Abstand meisten Fälle zu rassistischer Diskriminierung. Das ist ein negativer Trend, der sich seit 5 Jahren abzeichnet. Dabei geht es besonders oft um Diskriminierung im Job, auf dem Amt oder bei der Wohnungssuche.
1: Die Deutsche Bahn könnte 2026 nach Jahren mit Milliardenverlusten wieder schwarze Zahlen schreiben. Konzernchefin Evelyn Paller sieht den Konzern auf dem Weg zur schwarzen Null. Sorgenkind bleibt die Pünktlichkeit. Im Mai kamen nur gut 61% der Fernzüge rechtzeitig ans Ziel.
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1: Heute gibt es nur selten Lücken in der Wolkendecke. Die Maxi-Werte erreichen aber immerhin bis zu 27 Grad. Am Abend überwiegt dichte Bewölkung, aber es bleibt trocken bei Temperaturen von 20 bis 25 Grad. In der Nacht ist es überwiegend klar mit vereinzelten Wolken bei Tiefstwerten von 15 Grad. Morgens die Sonne nicht durchsetzen. Es ist wolkig bei Temperaturen um die 15 Grad. Darüber hinaus bleibt der Himmel von mittags bis zum Abend hin grau. Es regnet bei Werten von bis zu 18 Grad.
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1: Mark Gonnen gehört zu den aufstrebenden Namen der internationalen Melodic House Szene. Der Produzent aus Istanbul macht mit Tracks wie Wrong, Dream und Be With You auf sich aufmerksam und veröffentlichte auf Labels wie Vought, Siamese und Sapiens. Bereits 2023 debütierte er auf dem Istanbuler Label Isolate mit dem Track High Voltage. Mit seinen atmosphärischen Produktionen und internationalen DJ-Auftritten zählt er zu den spannendsten Talenten der aktuellen Clubszene.

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